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5: Achtung, fertig, los!
6: Alle, die jetzt noch hier sind, hören genau zu. Wir würden gerne einen Blick in eure Portemonnaies werfen. Das Ganze ist natürlich freiwillig, aber wer nichts zu verbergen hat, der braucht sich auch keine Sorgen machen.
7: Wer sitzt hier?
8: Oskar sitzt da.
7: Wo ist dein Portemonnaie, Oskar?
8: Ich hab keins.
9: Und das hier?
7: Freunde, wessen Platz ist das? Ich kann Ihre Empörung sehr wohl verstehen, Frau Nowak, aber Sie wissen nicht, wie lange das hier alles schon so geht. Es gibt an unserer Schule leider Leute, die klauen alles, was sie zwischen die Finger kriegen, und zwar einfach so.
6: Wir haben ja eine Null-Toleranz-Politik und das bedeutet, dass wir jeder Kleinigkeit nachgehen.
7: Ich gehe jetzt hier mit meinem Stift diese Namensliste ab und alles, was du tun musst, ist zu nicken, wenn du eine Ahnung hast.
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10: Mein Sohn klaut nicht. Der Männer klaut, brich ihm die Beine.
11: Willst du mich an meinen Namen nehmen?
12: Hier werden ganze Existenzen vernichtet, bloß aufgrund irgendwelcher Vermutungen.
13: Schämen Sie sich.
12: Dein blöden Zynismus, den kannst du einfach nicht
14: aussagen.
15: Was sind das für Meinungsverschiedenheiten?
16: Was im Lehrerzimmer passiert, bleibt im Lehrerzimmer.

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1: Konrad Adenauer gilt als einer der Wegbereiter des vereinten Europas. Als erster Kanzler der Bundesrepublik Deutschland prägte er die deutsche und europäische Geschichte nach dem Zweiten Weltkrieg ganz entscheidend. Seine Erfahrungen unter der Herrschaft der Nationalsozialisten ließen in ihm die Überzeugung reifen, dass nur Einigkeit dauerhaft Frieden schafft. Adenauer war maßgeblich an der Aussöhnung zwischen Deutschland und Frankreich beteiligt. Dadurch wurden die beiden Nationen von sogenannten Erbfeinden zu Verbündeten. Und das wiederum legte den Grundstein für die europäische Einigung. Sie hören eine Sonderreihe unseres Podcasts Geschichte und Geschehnisse. In den Folgen dieser Reihe erzählen wir Ihnen die Geschichten der Männer und Frauen, die Europa, seine Identität und seine Werte gestaltet haben. Unsere Gründer, Väter und Mütter. Doch beginnen wir von vorn. Der spätere Pionier Europas, Konrad Adenauer, wurde am 5. Januar 1876 in Köln als Spross einer bescheidenen, aber fleißigen katholischen Familie geboren. Die politische Laufbahn des Juristen begann kurze Zeit, nachdem er 1904 Emma Weyer geheiratet hatte. Sie stammte aus einer angesehenen und wohlhabenden Kölner Familie. Einige Jahre nach dieser Heirat wurde Adenauer die rechte Hand von Oberbürgermeister Max Wallraff, dem Onkel seiner Frau. Doch sein beruflicher Erfolg wurde von persönlichen Tragödien überschattet. 1916 starb seine Frau Emma und er blieb mit drei Kindern zurück. Im Jahr darauf hatte Adenauer selbst einen schweren Autounfall, weswegen er mehrere Monate im Krankenhaus verbrachte. Seiner politischen Laufbahn jedoch tat das keinen Abbruch, im Gegenteil. Nachdem Bürgermeister Wallraff 1917 Staatssekretär im Reichsamt des Inneren in Berlin geworden war, wählte man Adenauer einstimmig zu seinem Nachfolger. Damit war er der bis dahin jüngste Oberbürgermeister Kölns. 1919 dann heiratete Adenauer seine zweite Frau, Auguste Zinser. Sie hatten fünf Kinder miteinander. Ihr erstes Kind allerdings starb nur wenige Tage nach seiner Geburt. Konrad Adenauer wurde einer der prominentesten Politiker in Deutschland. Geprägt von christlichen Werten trat er für Republik und Föderalismus ein. Damit machte er sich Feinde bei den Gegnern der Weimarer Republik, von den Kommunisten bis zu den Nationalsozialisten. Als die NSDAP 1933 an die Macht kam, weigerte er sich, die Brücken Kölns mit Hakenkreuzfahnen zu schmücken. Kurze Zeit später gewannen die Nationalsozialisten die Kommunalwahl in Köln. Adenauer wurde aus dem Oberbürgermeisteramt gedrängt und musste seine Heimatstadt verlassen. Im August 1944 wurde Konrad Adenauer verhaftet. Nach dem gescheiterten Attentat auf Hitler vom 20. Juli 1944 verdächtigten ihn die Nationalsozialisten, mit den Verschwörern unter einer Decke gesteckt zu haben. Adenauer konnte aus dem Lager in Köln-Deutz entkommen, wurde aber im September von der Gestapo in Brauweiler bei Köln eingesperrt. Das Gestapo-Gefängnis war berüchtigt. Dort wurden Dutzende politische Gefangene festgehalten, viele wurden gefoltert und ermordet. Adenauer aber kam mit dem Leben davon. Im November 1944 entließ man ihn aus Brauweiler. Nach dem Zweiten Weltkrieg schlug das Schicksal ein weiteres Mal zu. Auch Adenauers zweite Frau Auguste starb, im März 1948. Seine Karriere jedoch erhielt kurz darauf einen weiteren Schub. Im September 1948 wurde Konrad Adenauer zum Präsidenten des Parlamentarischen Rates gewählt. Dieser Rat hatte die Aufgabe, die neue Verfassung der Bundesrepublik Deutschland auszuarbeiten, das Grundgesetz. Adenauer hatte sich nach Kriegsende der Gründung der Christlich-Demokratischen Union, CDU, gewidmet, die katholische und protestantische Deutsche vereinen wollte. 1949 wurde er der erste Kanzler der Bundesrepublik Deutschland. Als er gewählt wurde, war er bereits 73 Jahre alt und damit der älteste Kanzler der deutschen Geschichte. Trotzdem blieb er 14 Jahre lang im Amt. Der Schwerpunkt seines Wirkens lag darauf, Deutschland zu einer stabilen Demokratie zu machen. Die Schrecken des Dritten Reiches sollten sich nie wiederholen können. Unter Konrad Adenauer söhnte sich die Bundesrepublik mit ihren Nachbarn aus und wurde Mitglied des Europarates, der NATO und der Organisation für europäische wirtschaftliche Zusammenarbeit. Adenauer war auch ein entschiedener Befürworter der Gründung der Europäischen Gemeinschaft für Kohle und Stahl, EGKS, die nach der Schumann-Erklärung vom 9. Mai 1950 geschaffen wurde, und er machte sich für den 1957 unterzeichneten Vertrag zur Gründung der Europäischen Wirtschaftsgemeinschaft stark. Deren Vorteile erklärte er im Juni 1966 im ostfranzösischen Metz einem großen Publikum mit diesen Worten:
2: Wenn es uns gelingt, eine Organisation zu schaffen, die den Franzosen gestattet, alles das zu sehen, was auf dem Gebiete der Fabrikation von Stahl, der Förderung von Kohle in Deutschland vor sich geht, und wenn umgekehrt die Deutschen sehen, was in Frankreich vor sich geht, dann ist diese gegenseitige Kontrolle das beste Mittel, um eine Politik zu treiben, die sich auf Vertrauen gründet.

0: Adenauers größte Stärke war die Außenpolitik. Seine Erfahrungen während des Zweiten Weltkriegs hatten ihn zu der Überzeugung geführt, dass die europäische Einigung die einzige Möglichkeit sei, dauerhaft Frieden und Stabilität in Europa zu schaffen. 1963 unterzeichneten Frankreich und Deutschland den Élysée-Vertrag, einen Freundschaftsvertrag und Meilenstein auf dem Weg zur Versöhnung nach einem Jahrhundert voller Feindseligkeiten. Dieser Vertrag zeigte, welche politische Strategie Adenauer verfolgte und wie er sich die Rolle Deutschlands in Europa vorstellte. Während Adenauer für die europäische Einigung und die deutsch-französische Aussöhnung eintrat, war Deutschland selbst in der Nachkriegszeit geteilt. Und zu allem Überfluss wurde, nur wenige Wochen vor der Bundestagswahl, im August 1961 auch noch die Berliner Mauer gebaut. Doch trotz des Mauerbaus gewann Konrad Adenauer auch seine vierte Bundestagswahl und die Union aus CDU und CSU ging eine Koalition mit der FDP ein. Adenauer übte, wie vereinbart, das Kanzleramt für die Hälfte der Legislaturperiode aus und trat 1963 zurück. 1966, als er bereits 90 Jahre alt war, gab er auch das Amt des CDU-Vorsitzenden auf. Damit war seine Zeit in der Spitzenpolitik zu Ende. Er blieb jedoch bis zu seinem Tod Mitglied des Bundestages. Konrad Adenauer, der auch der Alte genannt wurde, starb am 19. April 1967 im Alter von 91 Jahren. Weltweit ehrte man ihn als Politiker, dem die Deutschen ihre Freiheit, ihren Wohlstand und ihre soziale Sicherheit verdankten. Kaum weniger Einfluss hatte er auf die Gestaltung des Europas, in dem wir heute leben. Walter Hallstein, der erste Präsident der Europäischen Wirtschaftsgemeinschaft, machte den bedeutenden Beitrag Adenauers zur europäischen Politik mit diesen Worten deutlich.
1: In jeder Politik ist so viel Stärke, wie Hoffnung in ihr ist. Und in der europäischen Politik ist sehr viel Hoffnung. Dass das so ist, verdanken wir im Wesentlichen diesem Mann. Und darum neigen wir uns vor seiner Gesinnung und vor seiner politischen Lebensleistung.
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2: Es ist Zeit, wählen zu gehen. Vom 6. bis zum 9. Juni haben dieses Jahr Millionen von EU-Bürgerinnen und EU-Bürgern die Gelegenheit, bei der Europawahl ihre Stimme abzugeben und damit die Zukunft der Europäischen Union mitzugestalten. Das Europäische Parlament ist das einzige direkt gewählte EU-Organ. Und die Europawahl ist eine der weltweit größten Übungen in Demokratie. In dieser Podcast-Reihe erfahren Sie alles, was Sie über die bevorstehende Wahl zum Europäischen Parlament wissen müssen. In dieser Folge sprechen wir darüber, wie das Wahlsystem bei der Europawahl funktioniert.
3: Alle 5 Jahre wählen die Bürgerinnen und Bürger der EU die Mitglieder des Europäischen Parlaments. Diese direkt gewählten Abgeordneten vertreten im Parlament die Interessen ihrer Wählerschaft. Dieses Jahr werden insgesamt 720 Abgeordnete gewählt und damit 15 mehr, als derzeit im Parlament vertreten sind. Nach dem sogenannten Grundsatz der degressiven Proportionalität wählt jeder Staat unterschiedlich viele Abgeordnete. Das heißt, Mitgliedstaaten mit einer größeren Bevölkerung wählen zwar mehr Abgeordnete, jedoch vertritt ein Mitglied des Parlaments aus einem größeren Staat insgesamt mehr Menschen als ein Mitglied, das aus einem kleineren Staat kommt. Jeder EU-Staat kann mindestens 6 und höchstens 96 Abgeordnete haben.
2: Wie die Europawahl abläuft, unterscheidet sich von Mitgliedstaat zu Mitgliedstaat. Die Grundprinzipien sind jedoch dieselben. In vielen EU-Staaten geben die Wählerinnen und Wähler ihre Stimme für eine Partei, eine Kandidatin bzw. einen Kandidaten oder beides ab. Die Europawahl muss nach dem Verhältniswahlsystem erfolgen. Das bedeutet, die Zahl der Sitze, die eine Partei im Europäischen Parlament bekommt, muss dem Stimmenanteil entsprechen, den sie bei der Wahl erzielt.
3: Aber wer darf bei der Europawahl wählen? Voraussetzung für die Teilnahme an der Europawahl ist die Unionsbürgerschaft, also dass man die Staatsangehörigkeit eines Mitgliedstaats besitzt. Außerdem muss man ein bestimmtes Alter erreicht haben, wobei nicht in allen EU-Staaten dasselbe Mindestalter gilt. In den meisten Mitgliedstaaten dürfen Sie ab 18 wählen. In Belgien, Deutschland, Malta und Österreich jedoch darf man schon mit 16 seine Stimme abgeben, in Griechenland wiederum ab 17. EU-Bürgerinnen und Bürger, die in einem anderen Mitgliedstaat leben, können entweder in ihrem Heimatland oder in ihrem Wohnsitzland wählen. Wichtig ist aber, dass jede Person nur einmal ihre Stimme abgibt.
2: Wie funktioniert also die Stimmabgabe bei der Europawahl? Sie sehen auf Ihrem Stimmzettel eine Liste der Parteien mit den jeweiligen zur Wahl aufgestellten Kandidatinnen und Kandidaten. Setzen Sie ein Kreuz neben die Partei, für die Sie Ihre Stimme abgeben möchten. Indem Sie eine Partei wählen, stimmen Sie gleichzeitig auch indirekt für die einzelnen Abgeordneten, die diese Partei im Europäischen Parlament vertreten werden. Die Parteien stellen im Voraus Kandidatinnen und Kandidaten zur Wahl auf, und zwar in einer bestimmten Reihenfolge. Je mehr Stimmen eine Partei erhält, desto mehr Sitze bekommt sie. Das bedeutet, ob eine gelistete Person Mitglied des Europäischen Parlaments wird, hängt von der Gesamtzahl der Stimmen ab, die ihre Partei bekommt. In einigen Staaten können Sie statt der vorgeschlagenen Wahlliste auch einzelne Kandidatinnen oder Kandidaten auf der Liste wählen. Ist die Abstimmung offiziell beendet, dann werden die Stimmen ausgezählt. Sichergestellt, dass alle Parteien dem Willen der Wählerschaft entsprechend im Parlament vertreten sind.
3: Mit Ihrer Stimme entscheiden Sie, welche Abgeordneten Sie bei der Ausarbeitung neuer EU-Vorschriften vertreten. Und Sie beeinflussen damit auch die Wahl der Europäischen Kommission. Ihre Entscheidung wirkt sich auf Ihren Alltag und den vieler anderer Menschen in der gesamten EU aus. Demokratie ist keine Selbstverständlichkeit. Vielmehr ist sie eine gemeinsame Errungenschaft. Und wir alle tragen gemeinsam die Verantwortung, sie mitzugestalten.
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